0: Propaganda eleitoral.
1: E o Roger depois da propaganda política gratuita.
0: Isso aí, eu.
1: Obrigado a todos.
0: Retorno segunda-feira na programação da Imperial. Bom fim de semana, valeu!
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1: O Chucrute tá chegando aqui, bom dia.
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2: Dann kann man sehen, fahren, weißt du?
1: Sim.
2: Leute, das ist heute nicht viel Zeit verlieren, weil ich muss jetzt wieder nachfahren, weil jetzt muss ich ein bisschen weiterfahren, bis ich daheim komme, weil ich muss den ganzen Berg
1: nochmal rufen. Sim, du musst ja fazer a volta por Morreuter, tá?
2: Ja. Jetzt will ich mal sehen, ob du mich ein schlauer Mensch bist oder nicht.
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2: Naja, das ist so,
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2: meu. Han zwei Flehe han so gestanden auf dem Weg. 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
2: Ja, und da hat der ein gesagt, für den anderen gesagt, du, gehen wir zu Fuß oder wir warten auf den nächsten Hund?
1: Que carona boa, né? É só pular no cachorro.
2: 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Ist auch so ein Floh, welche hat immer Grippe gehabt. Ja? Ist beim Doktor gegangen, hat der Doktor was verschrieben, so und hin und her.
1: Aha.
2: Und da ist er wieder fort und nicht lange da wiederkommen, wieder Grippe gehabt. Dann hat der Doktor gesagt, du Mann, du musst besser aufpassen, wo tust du dich rum aufhalten?
1: Aha.
2: 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Hab gesagt, ja, das kommt vor dem Motokero in die Kälte, das gibt doch alles kalt. Du musst so ein ander warmer Platz arrumieren.
1: Con certeza.
2: 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Ja, und sagt, das hört auch dazu. Das ist alles so.
1: Também pode acontecer.
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2: 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Noch eine für dich. Was tut man kaufen, wenn du essen und tut es nicht essen?
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1: Sempre para Bivolt e Oficina Stahl. 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
2: 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Und jetzt noch eine für dich, für so denken. Warum läuft ein Hingel über die Straße?
1: Por que uma galinha corre na estrada?
2: Ne, so triba weglaufen.
1: Ach so.
2: Ja.
1: Pra pular, não sei.
2: Nee, vor einer Zeit kommen.
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2: Und da ist der Schwungzinho gekommen, hat er gesagt, Mama, ist das wahr, dass das die rote Farbe, die Farbe ist von der Liebe, weißt du, so von der Amor, hein?
1: Ah,
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1: Tá vermelho, bonitinho.
2: 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Die Kinder das so lernen, dann, weißt du, die tun das dann so weiter, schaffen, weißt du.
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2: 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Schnell verheizt, so, ganz kurz, weißt du, so eine. 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Ist der Schwungsinn auch daheim gegangen und gesagt, Mama, stell dir mal vor, was man heute gelernt hat in der Schule. Ey, was hat er denn gelernt? Ja, die Leben haben jetzt halt so gelernt, was uns rechte Hand ist, die Rechtshand so.
1: Aha.
2: Hat die Mama gesagt, ja, das ist schön, und von die Links, das lernen wir mal.
1: Das lernt.
2: 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Ja, sagt der Papa, dann mal los mit dich doch, was hast du denn davor? Du mich erstmal die Gutsan.

0: Weißt du, so, ich bin in die ganze Dings, wo ich gemacht habe, ganze Examen sind nicht durchgekommen, in die Schule.
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0: 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Und was ist schlecht? Ich tu liege.
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0: 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Ja. Ja. So, jetzt haben wir verheilt genug die Leute gelacht, wir sind kriegen so einen Panzer, jetzt haben wir fort.
1: Até setembro.
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